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3: Moini! Mensch, den schlimmsten Tag der Woche, den haben wir jetzt schon geschafft, den Montag. Ab heute geht's nur noch bergauf und damit einen wunderschönen Dienstagmorgen. Ich hoffe, dir geht's gut. Ansonsten sorgt jetzt der nächste Track dafür, dass du einen guten Start in den Tag hast. Der gibt dir ein gutes Bauchgefühl. Wirklich kein Wunder, dass sich letzte Woche Freitag alle aufs neue Album von Olivia Rodrigo gestürzt haben. Bei solchen Songs. Damit hat sie bei Spotify sogar einen Rekord geknackt. Die meisten Streams an einem Tag, sogar in weniger als 24 Stunden von einer weiblichen Künstlerin. Wahnsinn. Und dabei ist der hier wirklich einer der absoluten Favoriten. Drop Dead von Olivia Rodrigo.

0: Dank, Babe, an deinem Dienstagmorgen. Das wünsche ich dir auch ganz viel Glück, dass du noch vor Arbeitsbeginn endlich deine Festivaltickets abstaubst.
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So starten wir zusammen schön entspannt in den Tag. Mr. Know-It-All ist das von Teddy Swims in deiner Radio Top 40 Morning Show. Nadine ist für dich am Start und seit letzter Woche, gerade jetzt so übers Wochenende, sind die Kollegen, die Freunde on fire durch die Fußball-WM. Wirklich, wie oft hört man gerade den Satz, sag mal, hast du schon getippt? Wie hast du getippt? Das ist wirklich Wahnsinn. Und das Geile am Tippen ist ja auch, dass sich die Leute einfach so crazy Namen überlegen. Sowas wie Rasengeflüster, Punktehamster, Tippokalypse, VAR-Saga. Es ist wirklich wild, macht aber auch irgendwo gute Laune. Deswegen lass uns zusammen den verrücktesten Tippnamen suchen. Wir fangen mit deinem an, schick ihn rüber. 0800 die 5 99 19 99 ist die Nummer. Ich freue mich schon mega drauf. Und während du tippelst, gibt's DJ Mucke zum Wachwerden auf die Ohren. Das ist

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2: Das Radio Top 40 Wetter. Gerade ist es noch ein bisschen frisch bis zu 9 Grad. Aber wir kriegen endlich mal wieder ein bisschen Sonne. Freuen wir uns. Gegen Mittag sollen wieder ein paar mehr Wolken kommen. Vereinzelt auch Schauer bei bis zu 24 Grad. Jetzt gibt's alles, was für deinen Morgen wichtig ist, von Maren.
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4: Guten Morgen. Beim G7-Gipfel in den französischen Alpen hat US-Präsident Trump die anderen Länder über das Abkommen mit dem Iran informiert. Beide Seiten hätten die Abmachung schon online unterschrieben. Am Freitag soll das Ganze dann auch auf Papier passieren. Bis dahin soll auch die Straße von Hormuz wieder komplett geöffnet sein. Viele glauben aber, dass das nicht so schnell geht, weil in dem Wasser viele Seeminen liegen sollen. Das Vertrauen in die Nachrichten in Deutschland ist weiter stabil. Laut einem neuen Digital News Report sagen 46% der erwachsenen Internetnutzer, dass sie den meisten Nachrichten vertrauen und auch glauben. Das ist fast genauso viel wie in den letzten Jahren. Damit gehören wir zu den wenigen Ländern, in denen das Vertrauen in Nachrichten nicht gesunken ist. Bei der Fußball-WM der Männer gingen alle Spiele heute Nacht unentschieden aus. Zuletzt trennten sich Iran und Neuseeland 2-2. Nachdem Europameister Spanien nur 0-0 gegen Kap Verde gespielt hat, wird der Torwart von Kap Verde, Vosinha, im Netz gerade übelst krass abgefeiert. In der Nacht ist er von 60.000 auf 5 Millionen Follower bei Insta gesprungen.
2: Wahnsinn, danke Maren. Es ist 6 Uhr. Wir schauen auf die Straßen. Auf der A4 Richtung Dresden zwischen Baltershausen und Gotha-Boxberg ist ein kaputter LKW auf dem Standstreifen. Und auf der A38 Richtung Göttingen in Höhe Kreuz-Rippachtal gibt es eine Vollsperrung, da ist ein kaputter Schwertransport. Hast du sonst noch was gesehen? Dann immer her damit. 0800, dann die 5, 99, 19, 99. Anruf und WhatsApp geht beides oder über die Radio Top 40 App. Good morning.
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2: Moini, es ist nicht schön, endlich mal wieder ein bisschen Sonne am Morgen. Ich meine, ja, später soll es noch mal ein bisschen grau werden, ein paar Schauer geben. Aber die wirklich gute Nachricht ist, ja, ab morgen ändert sich das schon. Da ist wieder Sommer angesagt. Die Sonne kommt zurück und zum Wochenende hin bekommen wir einfach über 30 Grad. Lieben wir. Also ab da können wir endlich unsere Summer-Bucketlist fortsetzen. Freibad, Picknicken, Eis essen und Co. Lieben wir. Sind wir schon mal gut gelaunt? Jetzt brauchen wir nur noch die passenden Beats, um wach zu werden. Und die liefert er, Bowser mit Magnetic.

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0: ich hoffe, du hast gerade auch richtig laut gedreht und den gefühlt. Also so startet man auf jeden Fall gut in den Tag. Wild Ones von Flo Rida und Sia war das. Insgesamt einfach eine krasse Kombi. Und genau so krasse Acts, ja, siehst du in wenigen Wochen einfach schon live.
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0: I just wanna die verstehst. Nee, keine Angst. Sie singen I just wanna dive, also tauchen, swim von BTS. Hast du hier gehört in deiner Radio Top 40 Morning Show. Nadine ist für dich am Start. Und was du gerade auch überall hörst, nicht nur hier, nicht nur in den Socials, sondern international, ist dieser Track.
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0: Ist schon was Besonderes, dass ein deutscher Song auch zum Beispiel in Amerika viral geht. Gut genug von Kid Creek, Blumgarten und Shireen David. Auch eine krasse Kombi auf jeden Fall. Es geht aber nicht nur der Refrain durch die Decke, wahrscheinlich durch den besonderen Sound, die besondere Stimme. In Amerika wird ja auch dazu gesungen, da klingt es dann oft aber so Doobie Scooby-Doo, weil die es halt nicht richtig aussprechen können. Das ist wirklich super funny. Auch in Deutschland wird mittlerweile schon gesagt, dass das jetzt ja auch einfach in der WM unsere Torhymne werden müsste.
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0: Also ich finde, das passt. Und jetzt, wenn du einen schleppenden Start in den Tag hast, hilft er auch, um dir zu zeigen,

0: von Handtricks bei Radio Top 40. Nadine ist für dich am Start. Lass dir dein leckeres Frühstück, dein leckeres Brötchen schmecken. Das kannst du in Berlin übrigens so nicht mehr sagen, weil da ist Brötchen nämlich auch ein super süßes Zwergflusspferd. Wirklich, das musst du mal googeln. Ist Anfang Mai geboren und lebt jetzt im Berliner Zoo. So unfassbar niedlich. Glaub mir, danach startest du einfach mit einem breiten Grinsen in die Arbeit. Gern geschehen.
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1: Ist es nicht schön draußen? Endlich mal wieder so ein bisschen Sonne am Morgen. Gegen Mittag kommen dann nochmal die Wolken und auch ein paar Schauer. Dazu bekommen wir aber immerhin bis zu 24 Grad. Und ab morgen ist er ja endlich da, der Sommer. Jetzt gibt's alles, was für deinen Morgen wichtig ist. Von Maren.
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3: Guten Morgen. Gerade junge Leute ziehen sich ihre News immer mehr von Social Media. Bei den 18- bis 24-Jährigen nutzen gut 60% Insta, WhatsApp, YouTube und Facebook als Infoquelle. Das zeigt eine neue Digital News Report. Durch Fake News fällt es vielen aber immer schwerer zu erkennen, welche Nachrichten wirklich stimmen und welche nicht. Das ist ein Riesenproblem, denn dadurch ist das Vertrauen in Nachrichten bei den Jüngeren deutlich gesunken. Ein B-35-Bomber ist bei einem Testflug in Kalifornien jetzt abgestürzt. 8 Menschen in der Maschine waren dabei gestorben. Super viel ist allerdings noch nicht bekannt. Das Flugzeug soll kurz nach dem Start von einer Air Force Base wieder runtergekommen sein. Aktuell werden noch die Familien der Opfer informiert. Alle Spiele bei der Fußball-WM der Männer sind in der Nacht unentschieden ausgegangen. Für Überraschung sorgte hier vor allem Europameister Spanien, die gegen Außenseiter Kap Verde kein einziges Tor schießen konnten. Danach trennten sich noch Belgien und Ägypten 1:1 und auch Saudi-Arabien und Uruguay spielten 1:1. 2:2 endete dann heute früh noch das Spiel Iran und Neuseeland. Ganz schlecht für mein Tippspiel übrigens.
1: Ich habe übrigens vergessen, mich anzumelden.
3: Wie?
1: Fürs Tippspiel? Meine kleine Beichte am Morgen. Wir überlegen uns nachher was. Ich glaube, ich muss doch noch mit einsteigen.
3: Wir sind ungefähr 50 Leute, da musst du dabei sein.
1: Gut, das machen wir später noch. Danke, Maren. Es ist 6:30 und auf den Straßen ist gerade tatsächlich nichts los. Keine Blitzer, gar nichts. Also wenn du noch irgendwas gesehen hast, dann her damit. 0800, dann die 5, 99, 19, 99. Anruf und WhatsApp geht beides. Oder über die Radio Top 40 App.
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1: Are you ready? Ja, hallo. Na, du, hast du einen schönen Start in den Dienstagmorgen? Ich hoffe ja. Und damit du so als Kirsche auf der Sahnetorte gleich im Büro noch schön mit den Kollegen mitschnacken kannst, weil du top informiert bist über den Gossip, der gerade so abgeht, gibt's nach 3 Songs die Promi-News in der WM-Edition für dich. Warum der erste Sieg von Deutschland auch weit, weit weg gefeiert wird und warum ein Torwart gerade im Netz komplett viral geht, da quatschen wir gleich drüber. Dranbleiben.

0: Der ist auch so richtig in your face. Gibt so einen kleinen Selbstbewusstseins-Push vor der Arbeit. Lick It von Flow in deiner Radio Top 40 Morning Show. Ja, das hat sich jetzt ungewollt ein bisschen gereimt. Und jetzt kommen wir direkt zu einem der Highlights am Morgen. Jetzt quatschen wir über den Gossip, der beim Fußball rund ums Spielfeld passiert.
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0: Es ist schon 2 Tage her und trotzdem ist die Euphorie einfach da für die Fußball-WM. 7:1 haben wir das erste Spiel gegen Curaçao gewonnen. Direkt danach sind die Fans ausgeflippt. Autokorso, in den Kommentaren heißt es schon, wir werden Weltmeister. Und das absolut Süße ist, nicht nur wir feiern den Sieg, auch weit weg freut man sich für uns. Ich habe jetzt ein Video bei Insta gesehen, wie auch die Deutschland-Fans auf den Molukken in Indonesien on fire sind, Autokorso machen und im Deutschland-Trikot rumfahren. Also wie cool seid ihr bitte? Hoffentlich können wir das diese Woche Samstag beim Spiel gegen die Elfenbeinküste so ein bisschen fortführen. Und auch noch eine Mannschaft konnte gestern einen Erfolg feiern, nämlich Kap Verde hat gegen Spanien gespielt, wo man sich eigentlich dachte, ach, also Spanien schießt ja doch bestimmt auch 6-7 Tore, aber nee, 0:0 ist das Ergebnis. Die Spanier, die sind nämlich absolut am Torwart verzweifelt. Wahnsinn, was der gehalten hat. Dadurch hat Vosinha eine halbe Stunde nach Abpfiff einfach schon 1,5 Millionen Follower bei Insta gehabt und mittlerweile sind es 5,2 Millionen über Nacht. What? Tja, da ist jemand mal eben durch ein Spiel über Nacht zum absoluten Superstar geworden und das absolut verdient.
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so viele Emotionen und das schon am Dienstagmorgen. Lieben wir. Einfach ein schöner Track. Out of the Dark von Clock Clock hast du hier gehört in deiner Radio Top 40 Morning Show. Nadine hier. Es ist kurz vor 7 und jeden Tag hast du den gleichen Struggle. Du bist vielleicht wieder zu spät dran für den Zug, die Bahn oder der Zug hat Verspätung. Mit dem Fahrrad ist es aber zu weit. 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

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Vielleicht ist das ja was für dich.

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7: Das Radio Top 40 Wetter. Bis zu 11 Grad haben wir schon. Gerade ist es auch noch ganz schön draußen. Die Sonne kommt noch raus. Später dann doch aber auch noch mal Wolken und Schauer. Dabei bekommen wir aber immerhin bis zu 24 Grad. Jetzt gibt's alles, was für deinen Dienstagmorgen wichtig ist, von Maren.
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8: Guten Morgen. Junge Leute holen sich ihre Nachrichten vor allem über Social Media. Laut einer neuen Studie nutzen mittlerweile 60% der 18- bis 24-Jährigen dafür Insta, WhatsApp oder YouTube. Klassische Nachrichten im Fernsehen sind für viele dagegen weniger wichtig. Die Studie zeigt aber auch, dass gerade die Jungen News aus dem Netz misstrauischer sind und sie oft nur schlecht von Fake News unterscheiden können. Jedes zweite Kind weltweit leidet unter den Folgen des Klimawandels. Laut UNICEF sind mehr als 1 Milliarde Kinder häufig von Hitze, Dürre, Überschwemmungen, Stürme, schlechter Luft oder Krankheiten wie Malaria betroffen. Vor allem große Hitze ist für Kinder gefährlich. UNICEF fordert deshalb, den Klimawandel ernst zu nehmen und Kinder besser zu schützen.

0: einen Trainer bei einer laufenden Fußball-WM auszutauschen, das gab es bisher nur selten. Deshalb ist es auch so krass, dass Tunesien das jetzt macht. Nach der 5:1 Niederlage gegen Schweden muss der Trainer gehen. Der Franzose Renard soll es jetzt richten. Der hatte zuletzt Saudi-Arabien trainiert, aber auch schon mal mit der Elfenbeinküste den Afrika-Cup gewonnen. Gegen die spielt Deutschland dann ja auch am Samstag.
1: Oh, ich bin so gespannt. Mal gucken, ob wir wieder ein hohes Ergebnis schaffen.
0: Na, weiß ich noch nicht.
1: Mit schon. Dankeschön, Maren. Es ist 7 Uhr. Wir schauen auf die Straßen und da ist gerade die gute Nachricht, absolut noch nichts los. Also falls du noch irgendwas gesehen hast, dann immer her damit. 0800, dann die 599, 1999 ist die Nummer. Anruf, WhatsApp, geht beides oder über die Radio Top 40 App. Good morning.
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1: Moin! Ist es nicht schön, dass das graue, fast schon Herbstwetter im Sommer absehbar ist? Nur noch heute durchhalten und dann wird's wieder schön warm und sonnig. Perfekt für die Zeit, in der wir wieder von diesem Song hier geweckt werden.
5: Guten Morgen, guten Morgen, guten Morgen, Sonnenschein.
1: In der wir uns von Dosen Ravioli ernähren, richtig geile Glitzer-Party-Outfits anziehen und mit unseren Freunden ein komplettes Wochenende lang die Nächte mit den geilsten Acts durchfeiern. Du weißt schon, worauf ich hinaus will. Wir schicken dich zu den geilsten Festivals in Deutschland und gleich in 10 Minuten geht's ums Highfield. So ein Banger, wo so Acts wie SDP, Materia, Zartmann mit am Start sind. Also noch fix einchecken in unsere App für den Festivalsommer. 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Bis gleich!

0: Na moin, einen schönen Dienstag wünsche ich dir. Jetzt stell dir doch mal kurz vor, SDP, Kraftklub, Materia, Zartmann, 01099 und, alle an einem Ort und du einfach mittendrin, weil du dir jetzt die Tickets sicherst fürs Highfield Festival.
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0: Nadine hier. Wir schicken dich diesen Sommer wirklich zur Creme de la Creme. Lollapalooza, Perucaville, Deichbrand, Airbeat One. Alle krassen Festivals sind dabei. Auch das Highfield. Um das geht's jetzt. Dafür habe ich Stefanie in der Leitung.
2: Hi.
0: Und Stefanie will mit ihrem Freund Markus hin, hat ihm aber noch nicht Bescheid gesagt, dass sie ihn mit angemeldet hat. Deswegen überraschen wir ihn jetzt mal zusammen.
3: Komm, hallo.
0: Hallo, hier ist Nadine von Radio Top 40. Spreche ich mit Markus?
3: Jawohl, hallo.
0: Hallo, ich habe die Stefanie hier in der Leitung.
3: Das ist aber schön.
2: Hi.
3: Hi.
0: Könntest du schon erahnen, worum es geht, Markus?
3: Nein.
0: Wenn es gleich gut läuft für euch beide, dann geht es für euch zum Highfield Festival.
3: Ist nicht dein Ernst. Das wäre ja klasse. Was muss ich dafür machen?
0: Das kommt nämlich jetzt. Zwischen euch und dem Highfield Festival stehen jetzt nur noch 4 Fragen, die einfachsten Fragen der Welt. Und ich würde sagen, wir beginnen mit Stefanie. Bist du bereit?
2: Okay, ich gebe mir Mühe.
0: Wie viele Sekunden hat eine Minute?
2: 60.
0: Oh. Na siehste, das geht doch schon wunderbar los. Dann können wir doch direkt mit Markus weitermachen. Wie heißt das Rentier, das den Schlitten vom Weihnachtsmann anführt?
3: Rudolf the Red-Nosed Reindeer.
0: Mensch, sogar den kompletten Namen. Wunderbar.
3: Das, ja, hallo?
0: Das ist richtig. Sehr gut. Die Hälfte habt ihr damit schon. Stefanie, was heißt die Automarke BMW ausgeschrieben?
2: Ach die Scheiße, ich habe keine Ahnung. Ich weiß es nicht.
3: Okay. Darf ich? Darf ich lösen?
0: Jetzt darfst du.
3: Bayerische Motorenwerke.
0: Ah, das wär's gewesen.
2: Scheiße. Ich kenne mich null mit Autos aus, überhaupt gar nicht.
0: Das kann mal passieren. Aber ich meine, ne, ihr seid in der Radio Top 40 App angemeldet. Markus, du weißt jetzt auch Bescheid, dass du angemeldet bist. Und das bedeutet, ihr habt natürlich immer noch Chance auch auf die anderen Tickets.
3: Ja, sehr schön.
0: Oh, das war so knapp. Aber dann schaffst du es heute. Die Tickets fürs Highfield sind dadurch nämlich noch da. Und du sicherst dir heute Nachmittag um

0: das. 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Da siehst du ihn nämlich schon diesen Monat einfach live. 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Nadine hier. 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
0: Ach, wie süß. Siehste, der Paul, der steht sogar mit dir im Publikum und die Lea bestimmt auch. 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

0: von Just D, Radio Top 40 läuft. Sag mal, bist du gerade auch so müde? Es war mega geil, ne? Dass abends noch so lange hell ist, aber wenn du die Frühschicht hast, wühlst du dich dadurch im Bett dann doch ganz schön hin und her, habe ich gestern Abend gemerkt. Deswegen würde ich sagen, holen wir uns jetzt nochmal fix einen Kaffee zusammen und dann hören wir uns gleich.
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5: Das Radio-Top-40-Wetter, da ist sie, die Sonne, ein schöner Start in den Tag. Später kommen dann doch noch ein paar mehr Wolken dazu. Vereinzelt gibt's auch Schauer, also den Schirm dann doch nicht zu weit weglegen. Dazu bekommen wir bis zu 24 Grad. Jetzt gibt's erstmal alles, was für deinen Morgen wichtig ist, von Maren.
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7: Guten Morgen. Der Hohenwarte-Stausee soll eine neue Brücke bekommen. Es geht um die Linkenmühlenbrücke, die damals noch von den Nazis gesprengt wurde. Jetzt, gut 90 Jahre später, soll sie wieder aufgebaut werden, um für eine bessere Anbindung zu sorgen. Das Ganze wurde jetzt vom Saale-Orla-Kreis genehmigt und soll gut 12 Millionen Euro kosten. Ein B-52-Bomber ist bei einem Testflug in Kalifornien abgestürzt. 8 Menschen sind dabei ums Leben gekommen. Viele Details gibt es aber noch nicht. Das Unglück soll kurz nach dem Start von einer Air Force Base passiert sein. Aktuell werden noch die Familien der Opfer informiert. Ganz schön mies lief's wahrscheinlich für alle, die bei der Fußball-WM gerade die Spiele tippen. In der Nacht spielten alle Teams unentschieden. Besonders krass, Europameister Spanien, der kein einziges Tor gegen Kap Verde schießen konnte. Held des Tages dafür der Torwart von Kap Verde, der eigentlich nur in der zweiten portugiesischen Liga kickt, wurde in den 90 Minuten zum Superstar. Noch während dem Spiel knackte sein Insta die Millionenmarke. Mittlerweile hat er über 5 Millionen Follower.
5: Das ist wirklich so krass. Und wie gut, dass ich noch nicht getippt habe, weil ich noch nicht angemeldet bin.
7: Mein Gott, du musst endlich tippen, Nadine.
5: Ja, wir müssen gleich drüber quatschen. Danke, Maren. Es ist 7:30. Wir schauen fix auf die Straßen. Auf der A4 Richtung Dresden zwischen Nora und Weimar. Vorsicht, da ist gerade ein Plastikteil auf der linken Spur. Und auf der A9 Richtung Berlin zwischen Hermsdorf Süd und dem Hermsdorfer Kreuz. Vorsicht, da sind Reifenteile auf der Fahrbahn. Hast du sonst noch was gesehen? Dann einfach her damit. 0800, dann die 5 99 19 99. Anruf und WhatsApp geht beides oder über die Radio Top 40 App.
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5: Na, hallo, einen wunderschönen Dienstagmorgen wünsche ich dir. Du hast es bei der Arbeit im Büro bestimmt auch schon gemerkt. Gesprächsthema Nummer 1 ist das WM-Tippspiel. Wie man getippt hat, was der Tippname ist. Ja, und da habe ich schon verraten, auch dir, Maren. Eventuell habe ich vergessen, mich fürs Tippspiel anzumelden.
7: Wirklich, das geht gar nicht. Also wir machen hier intern im ganzen Sender mit 50 Leuten ein riesengroßes Tippspiel. Absolutes Top-Thema auf dem Flur. Und Nadine, jetzt kommt erst raus, dass du dich gar nicht angemeldet hast.
5: Ja, und jetzt habe ich so FOMO und will unbedingt mitmachen. Maren, lohnt sich das jetzt überhaupt noch?
7: Na klar, also ich habe jetzt eben mal geguckt in die Tabelle, da gibt es tatsächlich noch Leute, die vielleicht so 2-3 Punkte haben.
5: Ja, okay.
7: Also ich dachte so, wenn du dich heute jetzt anmeldest, dann kriegst du das bestimmt noch hin, ins Mittelfeld zu kommen Ende der Woche. Also easy peasy, das Wichtigste ist aber einen guten Tippnamen. Ohne guten Tippnamen kommst du nicht rein.
5: Oh, daran verzweifle ich gerade noch, den brauche ich noch. Aber wir haben euch ja gestern in der Instagram-Story von uns gefragt und da sind schon so ein paar reingekommen. Mhm. Ich würde sagen, da gucken wir jetzt gleich mal zusammen rein. Vielleicht ist da ja schon einer dabei. Ich bin gespannt. Mach

für die gute Laune am Morgen. Alle Farben mit Alright in deiner Radio Top 40 Morning Show. Nadine ist für dich am Start. Mega, dass du dabei bist. Wir sind ja alle jeden Tag öfter mal, vielleicht auch jetzt gerade am Handy, scrollen durch Insta, TikTok und Co. und wissen, da gibt's so diese paar Songs, die es einfach geschafft haben, die komplett viral gehen, überall zu hören sind unter jedem Video. Aber es als Künstler zu schaffen, gleich mit zwei Songs viral zu gehen, das ist wirklich krass. Es geht um Dominik Feig, der einmal mit dem hier durch die Decke geht. White Keys, hast du safe auch schon gehört. Und auch dem hier. Beides solche Sommerbanger werden ja auch für so Sommerurlaubsvideos am meisten benutzt. Die sind so entspannt, haben beide so geilen Vibe. Da fühlst du dich echt wie an so einem schönen Sommertag, wo du dich mit Freunden einfach an den See chillst, eine geile Zeit hast, einfach das Leben genießt. Gib dir ein gutes Gefühl, was wir zum Start in den Tag auch gut gebrauchen können. Deswegen Baby Doll gibt's jetzt für dich bei Radio Top 40 von Dominik Feig.

0: Thomas Gray mit Rumors in deiner Radio Top 40 Morning Show am Dienstag. Und die Gerüchte, die sagen, wir machen jetzt beim Tippspiel mit Nadine hier zusammen mit Maren aus dem Radio Top 40 News Team. Moin.
1: Moin.
0: Ja, du merkst es wahrscheinlich gerade auch, ne? Also die letzten Tage WM-Tippspiel ist im Büro einfach Thema Nummer 1. Wie hast du getippt? Wie ist dein Tippname? Ja, und da haben wir gerade gemerkt, ich habe mich gar nicht angemeldet. Scheiße. Und jetzt habe ich natürlich FOMO.
1: Ja, zu Recht.
0: Genau. Und deswegen wird das jetzt nachgeholt. Und die Maren, die hilft jetzt mit. Wir brauchen noch einen coolen Namen.
1: Ja, das ist A und O vom Tippspiel. Weil wenn du keine Ahnung hast, hast du wenigstens einen geilen Namen.
0: Ja, genau. Und da haben wir euch gestern schon in der Instagram-Story bei uns gefragt. Da sind ja schon so ein paar Namen reingekommen. Mhm. Maren, sag mal ein paar Beispiele. Sind da schon coole dabei?
1: Ja, die sind ganz gut. Da ist irgendwie so Rasenmacher oder so. Alle so ein bisschen mit Fußballbezug.
0: Mhm.
1: So wird es gemacht. Finde ich zum Beispiel mega witzig, weißt du, Wirtz, der Fußballer. Dann FC Badelatschen, fand ich auch ganz funny.
0: Süß.
1: Tor-Orakel, weißt du, Tor-Orakel.
0: Ah.
1: Ja, aber das hat noch nicht so viel mit dir zu tun, glaube ich. Da müssen wir ein bisschen mehr personalisieren.
0: FC Badelatschen, oh mein Gott. Ja, ich habe mir auch so ein paar personalisierte ausspucken lassen.
1: Mhm.
0: Da habe ich so drei Favoriten. Einmal Nadinaldo, Zippadin und Nadinator. Also ich finde, da könnte eventuell was dabei sein.

0: Also Leute, ich wirklich brauche eure Hilfe. Haut mal raus. Was wäre der perfekte Tippname? War da jetzt schon einer dabei? WhatsApp ist offen. Schickt's einfach an die 0800 die 5 99 19 99. Welcher Tippname soll es werden? Maren, was ist dein Favorit?
1: Ich finde Nadine schon ziemlich gut. Okay. Sehr gut.
0: Ja, okay. Wir schauen mal. Leute, schickt's rein. Wir sind gespannt.

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2: Das Radio Top 40 Wetter. Bis zu 13 Grad haben wir schon, bis zu 24 werden es noch. Leider zieht es sich gerade ein bisschen zu. Es können vereinzelt den Tag über auch noch Schauer runterkommen. Aber ey, ab morgen ist der Sommer da und das zählt. Jetzt gibt's alles, was für deinen Dienstagmorgen wichtig ist. Von Maren.
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3: Guten Morgen. Die meisten von uns lesen ihre News mittlerweile nur noch auf Social Media. Laut einer Studie informieren sich gut 60% aller 18- bis 24-Jährigen regelmäßig bei Insta, WhatsApp und YouTube über die Welt. Das Problem daran ist, dass dort auch oft Fake News gibt. Vielen fällt es deshalb immer schwerer, echte Nachrichten von Fake zu unterscheiden. Wichtig also, immer nochmal die Quelle checken. Über 260 Thüringerinnen und Thüringer Athleten starten diese Woche bei den Special Olympics Nationale Spiele im Saarland. So viele von uns haben da noch nie teilgenommen. Das Ganze ist der größte deutschlandweite Wettbewerb für Menschen mit geistiger und mehrfacher Beeinträchtigung. In fast allen Sportarten, von Leichtathletik bis hin zum Segeln, wird sich da die Woche gemessen. Wer gut abschneidet, hat Chancen auf die großen Special Olympic World Games nächstes Jahr in Chile.

0: Capri Sun will den Plastikstrohhalm zurück. Eine Petition war da zwar gescheitert, der Firmenchef findet die Forderung an sich aber richtig. Der Papierstrohhalm verändert nicht nur den Geschmack, sondern weicht auch viel zu schnell auf, finden viele. Für die Umwelt sind die Plastikpläne aber trotzdem eher so semi-gut, sagen auch Umweltschützer.
1: Danke, Maren. Es ist 8.01 Uhr. Wir schauen zusammen auf die Blitzer. Da steht einer in Sondershausen, Hospitalstraße statt einwärts. Dann gibt es noch Meldungen von den Straßen auf der A9 Richtung Berlin zwischen Bad Lobenstein und Schleiz. Vorsicht, Reifenteile auf der linken Spur. Und auf der A71 Richtung Sangerhausen zwischen Erfurt-Stotternheim und Erfurt-Nord. Vorsicht, ein totes Reh auf der Fahrbahn. Hast du sonst noch was gesehen? Dann immer her damit. 0800, dann die 5, 99, 19, 99. Anruf und WhatsApp geht beides. Oder über die Radio Top 40 App. Good morning.
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1: you ready? Na, hallo. Schön, dass du am Start bist. Ich hoffe, du hast einen schönen Dienstagmorgen. Der startet jetzt mit einem kleinen Rätsel. Welcher Film wird hier gesucht? Einmal an die 0800, die 5, 99, 19, 99 bitte. Ich bin gespannt, wie viele ihn noch kennen. Ein absoluter Klassiker außer Kindheit. Zudem gibt es nämlich News, die viele sehr freuen werden. Nach drei Songs in den Promi-News. Davor gibt es aber noch einen epischen Song für einen epischen Start.

0: Workouts von Pamela Reif bei YouTube denken muss. Busy von Sean Paul. Erinnert mich auch daran, dass es vielleicht mal wieder Zeit wäre, sich ein bisschen zu bewegen. Erstmal bringen wir aber dich auf den neuesten Stand, was es für neuen Gossip gibt. Kleiner Spoiler, der wird dein inneres Kind sehr glücklich machen.
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0: Vor ein paar Minuten war hier die Frage, was ist das für ein Film? Na, klingelt's da? Und da hat direkt jemand angerufen. Wer ist denn dran?
4: Also hier ist Antonia dran und da waren gerade die wilden Hühner im Radio.
0: Genau, das ist ja richtig. Also habe ich auch einen wilden Hühner-Fan dran, ja?
4: Ja, ein Ultra.
0: Oh, wie cool. Hast du schon mitbekommen, dass die Autorin Cornelia Funke jetzt eine Serie machen will?
4: Ja, ich verfolge das gerade total auf Instagram und freue mich riesig, wenn das klappt. Also ich hoffe, dass da wirklich sich jemand findet, der die Serie produziert. Ja, richtig, richtig toll.
0: Und das hat jetzt ja anscheinend geklappt. Erst hat sich ja keiner gemeldet, der es produzieren wollte. Dann ist das im Netz aber so viral gegangen, dass sich dann doch ganz viele gemeldet haben. Sogar auch Schauspieler, Designer und das volle Programm. Jetzt wollen sie das diese Woche nur noch sichten und dann könnte es vielleicht bald losgehen. Ist auch wirklich Kindheit pur, ne?
4: Auch daraufhin eine Gruppe gegründet. Die wilden Kühe hießen die zwar, aber...
0: Oh, ist das toll. Also habt ihr das so als Kinder auch ein bisschen nachgespielt sozusagen?
4: Ja, genau. Haben wir immer nachgespielt und ja, ich finde, es zeigt einfach so, was Freundschaft ausmacht.
0: Oh. Da sieht man auch mal, was die Filme einfach bewirken. Leute, wir brauchen diese Serie. Hoffentlich klappt jetzt alles und sie kommt ganz bald raus. Wir drücken die Daumen.

wunderschönen guten Morgen. Radio Top 40 läuft. Nadine hier. Na, hast du schon getippt? Das ist mittlerweile die erste Frage im Büro bei den Freunden, weil gerade gefühlt alle im WM-Fieber sind. Und da habe ich zugegeben, weil wir bei uns im Team ja auch tippen, dass ich eventuell vergessen habe, mich anzumelden. Jetzt meinten alle, komm, es ist noch nicht zu spät, deswegen machen wir das jetzt noch. Es fehlt nur noch ein lustiger Tippname. Bei Insta in der Story und auch bei WhatsApp habt ihr lustige geschickt, wie zum Beispiel FC Badelatsche oder so persönliche Namen wäre ja auch sowas wie Tippadin, Nadinator, Nadinaldo. Und in der Abstimmung ist es geworden Nadinaldo. Vielen, vielen Dank für eure Hilfe. Ich finde, das ist ein super Name. Mit dem können wir jetzt reinstarten. Yay, es kann losgehen. Deswegen die Frage, wie soll ich tippen? Hilfe. Wenn ihr Tipps habt, gerne rüberschicken. Und jetzt bist natürlich du dran. Was ist dein crazy Tippname? Oder wenn du nicht mitmachst, welchen Tippnamen würdest du dir geben? Einfach eine WhatsApp rumschicken. 0800 die 5 99 19 99 ist die Nummer. Ich freue mich schon auf deinen lustigen Namen. Erstmal gibt's jetzt Olivia Rodrigo.

0: Chris in deiner Radio Top 40 Morning Show. Hab einen ganz tollen Dienstagmorgen.
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1: Das Radio-Top-40-Wetter. Es bleibt heute leider so ein bisschen bewölkt. Zwischendurch können immer mal Schauer runterkommen, also den Schirm nicht zu weit weglegen. Dazu bekommen wir aber immerhin bis zu 24 Grad. Jetzt gibt's alles, was für deinen Morgen wichtig ist. Von Maren.
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3: Moin. Der Hohenwarte-Stausee soll wieder eine neue Brücke bekommen. Es geht um die Linkenmühlenbrücke, die damals von den Nazis gesprengt wurde. Jetzt, gut 80 Jahre später, soll sie wieder aufgebaut werden, um für eine bessere Anbindung zu sorgen. Das Ganze wurde vom Saale-Orla-Kreis genehmigt und soll gut 12 Millionen Euro kosten. So langsam geht ja die Urlaubszeit los und 1-2 Euro mehr auf dem Konto wären da nicht schlecht. Doch nur die wenigsten von uns bekommen Urlaubsgeld. Nur knapp die Hälfte der Beschäftigten in der Privatwirtschaft bekommen extra Kohle für den Urlaub. Eine Studie zeigt außerdem, wenn du einen Tarifvertrag hast, hast du höhere Chancen. Die Fußball-WM der Männer hat einen neuen überraschenden Superstar. Der Torwart von Kap Verde wird nach dem 0:0 gegen Spanien gerade krass abgefeiert. Schon nach dem Spiel hatte er die 1 Million Follower bei Insta geknackt. Jetzt hat er schon 5 Millionen. Für den amtierenden Europameister Spanien war das Spiel allerdings eine Vollkatastrophe. Die spanischen Medien sprechen heute Morgen nur von einem Desaster.
1: Aber für den Torwart ist es doch auch so krass. Der wird doch nach dieser WM für sämtliche Vereine angefragt,
3: oder? Ja, ich denke auch. Der hatte vorher 2. Liga in Portugal gespielt. Alter. Also ich sag dir, wir sehen den nächstes Jahr noch in der Bundesliga oder so.
1: Ja, definitiv. Danke, Maren. Es ist 8:30. Jetzt schauen wir zusammen auf die Blitzer. Da steht einer in Sondershausen, Hospitalstraße, stadteinwärts. Dann weitere Meldungen noch von den Straßen. Auf der A4 Richtung Dresden zwischen Hohenstein-Ernsttal und Wüstenbrand. Vorsicht, da ist ein brennendes Auto. Da ist auch gerade ein Feuerwehreinsatz. Deswegen ist die Fahrbahn auf eine Spur verengt. Dann auf der A71 Richtung Sangerhausen zwischen Erfurt-Stotternheim und Erfurt-Nord. Vorsicht, da ist ein totes Reh auf der Fahrbahn. Hast du sonst noch was gesehen? Dann immer her damit. 0800, dann die 599 1999. Anruf und WhatsApp geht beides oder über die Radio Top 40 App.
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1: Moin, hast du einen schönen Dienstagmorgen? Ich hoffe ja. Ansonsten wird er ja jetzt vielleicht noch besser, wenn du erfährst, dass wir hier im Studio noch Tickets fürs Highfield Festival für dich und deinen Partybuddy haben. Wie und wann du die absahnst, hörst du gleich.

0: Er ist wirklich so special, der bleibt richtig im Kopf. Lieb's Runway von Doechii und Lady Gaga. 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

ist 10 vor 9, hier ist deine Radio Top 40 Morning Show. Ja, die Sonne ist ja zumindest zwischendurch minimal am Start. Da kann man schon mal die Sommerbeats anschmeißen, würde ich sagen. Geil, oder? Neu von Besa Tafari, If I Knew. Klingt doch schon so nach einem richtig schön entspannten Sommerabend, oder? Und hat auch wirklich eine deepe Message. Es geht nämlich darum, den Mut zu finden, sich von einer Liebe zu lösen, die einen nicht mehr wertschätzt, die einem nicht mehr gut tut. Also vielleicht ja genau das, was gerade die ein oder andere Person hören muss. Und die Beats, die bringen uns auch schon mal in Sommerstimmung. Also genau das, was ja ab morgen hoffentlich auf uns wartet. Da soll er ja wiederkommen, der Sommer. Freuen wir uns drauf. Genauso wie auf diesen Track jetzt, If I Knew, bekommst du ganz neu bei Radio Top 40.

0: heute was von Ed Sheeran in seiner Radio Top 40 Morning Show am Dienstag, der jetzt einfach angekündigt hat, dass er eine Auszeit macht. Nach seiner Nordamerika-Tour will er jetzt eine Pause nehmen, weil er mehr Zeit für die Family haben will, für seine Kinder da sein will. Absolut verständlich. Trotzdem hoffen wir natürlich, dass er nicht zu lange wegbleibt, ne?
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0: Das Radio Top 40 Wetter zieht sich schon ein bisschen zu. Das bleibt auch heute so. Zwischendurch können immer mal Schauer runterkommen. Dazu bekommen wir bis zu 24 Grad. Aber ab morgen wird's dann endlich wieder schön. Jetzt gibt's erstmal alles, was für deinen Morgen wichtig ist, von Maren.
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7: Guten Morgen. Junge Leute holen sich ihre Nachrichten vor allem über Social Media. Laut einer neuen Studie nutzen mittlerweile 60% der 18- bis 24-Jährigen dafür Insta, WhatsApp oder YouTube. Klassische Nachrichten im Fernsehen sind für viele dagegen weniger wichtig. Die Studie zeigt aber auch, dass gerade die Jungen News aus dem Netz misstrauischer gegenüberstehen und sie oft auch nur schlecht von Fake News unterscheiden können. Ein B-52-Bomber ist bei einem Testflug in Kalifornien abgestürzt. 8 Menschen sind in der Maschine dabei gestorben. Das Flugzeug soll kurz nach dem Start von einer Air Force Base wieder runtergekommen sein. Fernsehbilder zeigten eine verkohlte Fläche, aus der Rauch aufstieg. Der Flugbetrieb an der Air Force wurde danach erstmal eingestellt. Kommt der Plastikstrohhalm bei der Capri Sun wieder zurück? Eine Petition war da ja gescheitert. Der Firmenchef findet die Forderung an sich aber richtig. Der Papierstrohhalm weicht nicht nur superschnell auf, sondern verändert auch den Geschmack. Umwelt- und Verbraucherschützer finden die Plastikpläne allerdings nicht so gut.
0: Danke, Maren. Es ist 9 Uhr. Wir schauen zusammen auf die Blitzer. Da steht einer auf der B93 Trainer Richtung Altenburg und auch in Sondershausen Hospitalstraße statt einwärts wird geblitzt. Wir haben noch eine Meldung von den Straßen auf der A4 Richtung Dresden zwischen Hohenstein-Ernsttal und Wüstenbrand. Vorsicht, da ist ein brennendes Auto, da ist gerade auch ein Feuerwehreinsatz. Deswegen ist die Fahrbahn auf eine Spur verengt. Hast du sonst noch was gesehen? Dann immer her damit. 0800, dann die 5, 99, 19, 99. Anruf und WhatsApp geht beides oder über die Radio Top 40 App.
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0: Are you ready? Na du? Siehst du?

Es ist schon geschafft, heißt gleich ist mal Zeit für den ersten Plausch mit den Kollegen, in dem es natürlich um dieses eine Wort geht, Tippspiel. So viele sind gerade wirklich im WM-Fieber, tippen fleißig, auch wir im Team. Eventuell habe ich vergessen, mich da anzumelden, das haben wir jetzt nachgeholt. Dank euch, auch mit einem super Namen, Nadinaldo. Also du siehst, auch für dich wäre es noch nicht zu spät, falls du es noch nicht gemacht hast. Deswegen hau mal raus, was ist dein crazy Tippname? Wir wollen es unbedingt wissen. 0800 die 5 99 19 99 ist die Nummer. Bin schon gespannt.

du dir gerade denkst, danke für diesen Ohrwurm, können wir nur sagen, gern geschehen, ist aber auch einfach ein Banger. Loco Loco hier in deiner Radio Top 40 Morning Show. Nadine ist für dich am Start und ich bin schon ganz gespannt auf deinen crazy Tippnamen. Wirklich, das WM-Tippspiel ist im Büro und auch bei den Freunden oft Thema Nummer 1. Aber nicht nur die Ergebnisse, am Anfang auch wirklich gerade diese crazy Tippnamen. Da kommt dann so Fragen wie, hier heißt jemand Rasengeflüster, wer ist denn das? Und die sind teilweise so funny, machen so gute Laune. Deswegen habe ich eben gefragt, komm, hau raus, was ist dein crazy Tippname? Und da kamen schon ein paar gute bei WhatsApp und Instagram rein. Die Lisa hat geschrieben, FC Badelatsche. Finde ich ja mega. Judy schreibt, Torakel. Also ich merke schon, ihr seid kreativ. Mein Highlight ist aber Lina aus Nordhausen mit VRA-Sager. VRA-Sager. Versteht er? Sind wir jetzt alle mit guten Namen ausgestattet? Jetzt müssen wir nur noch richtig tippen. Apropos, kann jemand helfen?

Dienstag. Morgen, Radio Top 40 läuft. Schön, dass du mit am Start bist. Ist ja wirklich absolut crazy, was die Fußball-WM gerade auslöst. Sie macht zum Beispiel Spieler über Nacht zu absoluten Weltstars. Gestern Abend hat ja Kap Verde gegen Spanien gespielt. Ein Spiel, bei dem sich die meisten dachten, ja, da wird Spanien hoch gewinnen. Wahrscheinlich auch so ein 6:0. Aber nee, 0:0. Das ist so krass. Unter anderem, weil sie am Torwart von Kap Verde verzweifelt sind, an Vosinha. Der hat so krass performt, dass die Fußballwelt ausgeflippt ist. Vor dem Spiel hatte er bei Insta so um die 50.000 Follower. Jetzt, halte dich fest, hat er 5,7 Millionen nach einer Nacht. Was? Der wird doch wirklich safe nach der WM direkt von sämtlichen Top-Vereinen angefragt. Das ist der Wahnsinn. Und auch das 0:0 haben die Kap Verde-Fans schon als Sieg gefeiert. Und da machen wir doch direkt mit unserer Torhymne Major Tom, die wir beim Spiel am Samstag hoffentlich auch ganz oft hören. Hier gibt's sie nur in der Techno-Version, um so richtig wach zu werden. Deswegen laut drehen, damit es

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14: Gerade haben wir bis zu 15 Grad, bis zu 24 werden es noch. Den Regenschirm dürfen wir heute aber nicht zu weit weglegen. Es bleibt nämlich bewölkt und es kommen vereinzelt immer mal Schauer runter. Ab morgen wird es dann besser. Jetzt gibt es erstmal alles, was für deinen Dienstagmorgen wichtig ist, von Maren.
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15: Hi, die meisten von uns lesen ihre News mittlerweile auf Social Media. Laut einer neuen Studie informieren sich gut 60% aller 18- bis 24-Jährigen bei Insta, WhatsApp oder YouTube. Das Problem daran ist, dass es dort aber auch oft Fake News gibt. Vielen fällt es deshalb immer schwerer, echte Nachrichten von den Fake zu unterscheiden. Wichtig also, immer wenn du da was liest, nochmal die Quelle abchecken. Beim G7-Gipfel in den französischen Alpen sprechen die Staats- und Regierungschefs heute weiter über die stockenden Friedensgespräche für die Ukraine. Auch der ukrainische Präsident Zelensky nimmt daran teil. Gespannt sind vor allem alle auf die Haltung von US-Präsident Trump. Ein weiteres Thema ist außerdem die Einigung zwischen den USA und dem Iran, die ja den Krieg beenden wollen. Über 260 Thüringerinnen und Thüringer Athleten starten diese Woche bei den Special Olympic Nationale Spiele im Saarland. So viele von uns haben da noch nie teilgenommen. Das Ganze ist der größte deutschlandweite Wettbewerb für Menschen mit geistiger und mehrfacher Beeinträchtigung. In fast allen Sportarten, von Leichtathletik bis hin zum Segeln, wird sich da diese Woche gemessen. Und wer gut abschneidet, hat auch Chancen auf die großen Special Olympic World Games nächstes Jahr in Chile.
14: Danke, Maren. Es ist 21:30. Wir schauen auf die Blitzer. Da steht einer auf der B93 Trainer Richtung Altenburg. Und in

0: Sondershausen, Hospitalstraße, Stadt einwärts. Meldung von der Straße, da gibt es immer noch den Falschfahrer gerade auf der A72 Leipzig Richtung Chemnitz zwischen Coburger Straße und der A38 Kreuz Leipzig Süd in beiden Richtungen. Achtung, da kommt euch ein Falschfahrer entgegen, nicht überholen. Und auf der A4 Richtung Dresden zwischen Hohenstein-Ernsthal und Wüstenbrand ist ein brennendes Auto. Da läuft gerade noch der Feuerwehreinsatz. Die Fahrbahn ist auf eine Spur, deswegen verengt. Hast du sonst noch was gesehen? Dann immer her damit. 0800, dann die 5 99 19 99. Anruf und WhatsApp geht beides. Oder über die Radio Top 40 App.
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Go von Lost Frequencies bei Radio Top 40. Ich hoffe, du hast einen schönen Dienstag. Und zugegeben, gerade war ich mal kurz verwirrt vom nächsten Song und dachte so, hä, kenne ich den? Aber ja, der ist ja

gerade bei TikTok und Insta so oft am Start. Aber ohne den Gesang, sondern nur so der Sound an sich, immer in so Situationen, wo sich die Leute gerade besonders cool fühlen. Gerade sehe ich den Trend zum Beispiel oft bei Pärchen, wo sie einen Witz macht, er lacht und dann setzt dieser Sound ein. Wie gut hat das gerade bitte gepasst? Und sie fühlt sich 10-mal cooler, weil sie es geschafft hat, ihn zum Lachen zu bringen. Dance heißt der Song von Slater. Da steckt schon Slay im Namen. Und das passt, weil der Track ist richtig geil. Wenn du den laut machst,

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0: Made You Love Me, der neue von Ariana Grande. Und jetzt müssen wir nicht mehr lange warten, denn Ende Juli kommt endlich ihr neues Album raus. Wir freuen uns.
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4: Das Radio-Top-40-Wetter. Bis zu 24 Grad bekommen wir noch. Den Regenschirm dürfen wir heute aber nicht so weit weglegen. Es bleibt nämlich noch bewölkt und es kommen vereinzelt immer mal Schauer runter. Aber ab morgen wird's ja besser. Jetzt gibt's alles, was für deinen Vormittag wichtig ist. Von Maren.
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5: Hi, die KI spielt eine immer größere Rolle bei Jugendlichen. Fast 40% nutzen sie fast täglich. Auch wenn es um wichtige Dinge geht, wie der Gesundheit. Laut einer aktuellen Studie hat jeder zweite von uns schon mal Krankheitssymptome bei ChatGPT oder einer anderen KI checken lassen. Das, was die KI dann ausspuckt, sehen fast 50% dann sogar als vertrauenswürdig an. Beim G7-Gipfel treffen sich die 7 größten westlichen Industrieländer. Auch Deutschland ist dabei. Top-Thema diesmal: das Abkommen zwischen den USA und dem Iran. Einige zweifeln noch daran, dass die Straße von Hormuz direkt wieder geöffnet werden kann, weil im Wasser viele Seeminen liegen sollen. Das Abkommen soll dann am Freitag in der Schweiz offiziell unterschrieben werden. Außerdem soll heute auch über den Ukraine-Krieg gesprochen werden. Skandalös, Desaster, Katastrophe, so kommentierten die großen spanischen Zeitungen heute Morgen das 0:0 Unentschieden gegen Kap Verde bei der Fußball-WM. Auch das Netz macht sich ordentlich lustig über die Leistung des Europameisters. Gefeiert wird dagegen einer, der Torwart von Kap Verde, der hielt sein Land mit krassen Paraden im Spiel. Innerhalb weniger Stunden ist sein Insta-Profil komplett explodiert. Von vorher 50.000 Followern hat er mittlerweile über 5 Millionen.
4: Das ist so krass, der hat jetzt so eine krasse Karriere vor sich.
5: Wahnsinn.
4: Über Nacht zum Weltstar geworden. Mega. Danke, Maren.
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7: Hi! Fast jeder zweite Jugendliche in Mitteldeutschland hat schon mal die KI zu Gesundheitsproblemen befragt. Das zeigt die aktuelle Sinus-Jugendstudie im Auftrag der Barmer Krankenkasse. 47% halten die von der KI vorgeschlagenen Gesundheitstipps dann auch für eher oder sehr vertrauenswürdig. Generell steigt die Nutzung von KI deutlich und sie spielt mit Blick auf die Zukunft für viele eine Rolle. So sehen etwa 23% der Jugendlichen ihre beruflichen Pläne durch KI gefährdet. Die Bundesanwaltschaft geht davon aus, dass die palästinensische Terrororganisation Hamas einen Anschlag in Europa vorbereitet hat. Seit Herbst sind in dem Zusammenhang bereits 9 Verdächtige festgenommen worden, erklärte Generalbundesanwalt Rommel. Bei einem der Beschuldigten sei sogar ein vorgefertigtes Bekennervideo sichergestellt worden. Ein anderer Beschuldigter soll in Wien Waffen gelagert haben. In Supermärkten und Kaufhäusern gibt es immer häufiger Selbstbedienungskassen, die sind aber nicht so richtig beliebt. Das hat jetzt eine Umfrage des Marktforschungsinstituts Kantar ergeben. Die deutliche Mehrheit steuert lieber die klassische Kasse an mit Personal. Konkret stellen sich 67% lieber an, als selbst zu scannen. Begründung dann vielfach: bis ich das mit der Computerkasse kapiert habe, bin ich an der regulären Kasse schon durch.

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5: Hi. Ausländische Studierende erleben Thüringen oft als wenig weltoffen. Das geht aus Forschungsergebnissen der Uni Jena hervor. Die hatte für eine Studie zwischen Januar und Mai internationale Studierende und nicht-deutsche Absolventen befragt. Mehrere davon berichten von rassistischen Erfahrungen im Alltag. Genannt wurden da Mikroaggressionen, unfreundliches Verhalten und offene Beleidigungen, besonders in öffentlichen Verkehrsmitteln. Das beeinflusst das Sicherheits- und das Zugehörigkeitsgefühl. Damit ist es laut Studie dann eher unsicher, ob die hier ausgebildeten Ausländer auch in Thüringen bleiben. In Berlin nimmt heute das Zentrum zur Abwehr hybrider Bedrohungen seine Arbeit auf. Es soll Kampagnen und Attacken von Staaten wie Russland oder China frühzeitig erkennen, etwa Cyberangriffe, Fake-News-Kampagnen oder auch Sabotageakte. In dem Zentrum sollen Polizei, Nachrichtendienste und weitere Behörden ihre Erkenntnisse zusammentragen, um im Ernstfall schneller reagieren zu können. Bundeskanzler Merz hat Donald Trump beim G7-Gipfel ein nachträgliches Geburtstagsgeschenk überreicht. Passend zur Fußball-WM gab es ein Trikot der Nationalmannschaft mit dem Spielernamen Trump und der Nummer 47, denn Trump ist der 47. Präsident der Vereinigten Staaten. Die Übergabe selbst war etwas ungelenk, direkt vor einer Arbeitssitzung. Trump gab Merz zunächst im Sitzen die Hand und wendete sich dann wieder der Arbeit zu. Bei einem zweiten Versuch wurde das Trikot dann immerhin kurz von Trump in die Kamera gehalten, bevor er es dann wieder zusammengeknüllt hat.

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11: Das Wetter in Thüringen. Heute wieder mit vielen Wolken, teils ist Regen drin, aber auch ein bisschen mehr Sonne, die sich zeigt. Das ist das schöne Werte heute mit einer 2 ganz vorne bis zu 23 Grad. 2:02, wir gucken auf die Straßen, Blitzer bei uns zuerst. Wir haben zum Beispiel auf der A4 Richtung Frankfurt einen Blitzer zwischen dem Kreuz Erfurt und Neudietendorf in der Baustelle. Ortsdurchfahrt Holzdorf, Höhe Landgut und Sonnershausen, Hospitalstraße stadteinwärts. Ansonsten ist die A9 Richtung München zwischen Bad Dürrenberg und dem Kreuz Rippachtal, da ist der Standstreifen nach einem Unfall blockiert, und B247 Warzer in der Langsalzer Straße in Höhe Goldbacher Landstraße beidseitig auch da ein Unfall, hier Verkehrsbehinderung zu erwarten. Und wenn du noch was haben solltest, kostenlos anrufen, WhatsApp schicken geht aber auch. Die Nummer für beides ist die 0800, dann die 5 99 19 99. Dir eine gute Fahrt und noch viel wichtiger, einen schönen Dienstagnachmittag. Wir sind mit dabei, Reise 40, jetzt mit Top Vibes, Top Music von BTS. Hier ist Swim.

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Freitagnachmittag. Bei Top 40 ist an. Lukas hier, moin. Und was ich heute gelernt habe, Fußball schauen macht zwar mega Bock, also mir zumindest, aber ist auch super ungesund teilweise. Das belegen jetzt viele Studien. Es geht vor allem um dieses krasse Mitfiebern, wenn so ein Spiel einfach ultra spannend ist. Das kann nämlich das Risiko auf einen Herzinfarkt steigern. Ja, also Stresshormone, steigender Blutdruck, höherer Puls, alles nicht so geil. Aber no panic, wenn du dich fit und gesund fühlst, ist das Risiko trotzdem sehr gering, dass irgendwas passiert. Also weitermachen. No risk, no fun.

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0: Was zum Mitklatschen? Ray Dalton, All We Got, hier bei Reiter 40. Top Vibes, Top Music an deinem Dienstagnachmittag. Lukas hier, moin.
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0: Hi, Top 40 ist hier. Das Wetter heute zum Dienstag ein bisschen besser als gestern. Also die Sonne hat schon ein paar Mal mehr vorbeigeschaut. Es ist aber auch Regen unterwegs. Alles bei Werten bis zu 23 Grad. Alles, was für Thüringen heute Nachmittag wichtig ist, hörst du jetzt.
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7: Hi. Ausländische Studierende erleben Thüringen oft als wenig weltoffen. Das geht aus Forschungsergebnissen der Universität Jena hervor. Die hatte für eine Studie internationale Studierende und nicht-deutsche Absolventen befragt. Mehrere davon berichteten von rassistischen Erfahrungen im Alltag. Genannt wurden unfreundliches Verhalten und offene Beleidigungen, besonders in öffentlichen Verkehrsmitteln. In keinem deutschen Bundesland war im letzten Jahr der Bevölkerungsrückgang so groß wie in Thüringen. Laut Statistischem Bundesamt haben 2025 1% weniger Menschen im Freistaat gelebt als noch im Jahr davor. Insgesamt ist die Bevölkerung in Thüringen um mehr als 21.000 Menschen geschrumpft. Hinter Thüringen ist auch in Sachsen-Anhalt und im Saarland die Zahl der Bewohner deutlich zurückgegangen. 2025 haben in Thüringen etwas mehr als 2 Millionen Menschen gelebt. In Supermärkten und Kaufhäusern gibt es immer häufiger Selbstbedienungskassen, die sind aber nicht so richtig beliebt. Das hat jetzt eine Umfrage des Marktforschungsinstituts Kantar ergeben. Die deutliche Mehrheit steuert lieber die klassische Kasse an, mit Personal. Konkret stellen sich gut 2/3 lieber an.

0: als selbst zu scannen.
1: Oh Mann, oh Mann, oh Mann. Ganz genau 14 Uhr. Wir gucken auf die Straßen. Blitzer bei uns zuerst. A4 Richtung Frankfurt zwischen dem Kreuz Erfurt und Neudietendorf. Ortsdurchfahrt Holzdorf stehen zur Höhe Landgut und Sondershausen in der Hospitalstraße statt einwärts. Ansonsten A4 Richtung Frankfurt zwischen Sättelstedt und Eisenach Ost Reifenteile. A4 Richtung Dresden zwischen Eisenach West, Eisenach Ost auch da Fahrzeugteile auf der mittleren Spur. A9 Richtung München zwischen Bad Dürrenberg und dem Kreuz Rippachtal ist der Standstreifen nach einem Unfall blockiert. Warzer in der Langsalzer Straße Höhe Goldbacher Landstraße beidseitig nach Unfall gesperrt und Kreis Weimarer Land zwischen dem Abzweig nach München und Bad Berka beidseitig auch da ein Unfall. Und wenn noch was fehlt, kostenlos anrufen oder WhatsApp schicken, Nummer für beides 0800, dann die 5 99 19 99. Gute Fahrt.
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1: Und der Track, der als nächstes kommt, der lässt sich am ehesten als funky bezeichnen. Oder? Also ich finde, funky ist wie gemacht dafür. Eigentlich, wenn du den Duden aufschlägst, da sollte genau das Wort, der Song hinter dem Wort funky stehen. Another und Talk to You. Jetzt für dich in deinem Dienstag.

Und an diese alten Konsolenspiele, die ich damals immer gezockt habe. Nicholas D. Crazy Crazy hier bei Radio 40. Lukas hier, schicken Dienstag. Und da ist für Sie jeder Abend gerade eine krasse Achterbahnfahrt. Also so gefühlsmäßig meine ich. Ariana Grande ist ja gerade auf Tour. Siehst du auch auf ihrem Insta. Und da ist die Stimmung einfach so krass, dass sie sich jedes Mal die Zeit nimmt, um mal kurz innezuhalten, alles auf sich wirken zu lassen. Und natürlich rollt da auch das ein oder andere Tränchen. Das muss aber auch krass sein, vor so einer fetten Crowd zu stehen. Dabei hat sie auch neue Mucke dabei. Ihren Track Hate That I Made You Love Me zum Beispiel ist ein sehr verträumtes Ding. Hat sie erst letztens released und wo der herkommt, da ist noch viel mehr. Ende Juli, da erscheint nämlich das passende Album dazu. Freuen wir uns drauf. Bis dahin gibt's den hier. Top Vibes, Top Music.

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WM-Vibes, Top-Music bekommst du bei uns Reiter 40 mit Junge Baller von Chiago und Haaland. Dann Reiter 40 Nachmittag läuft. Lukas hier, moin. Da macht uns das Wetter heute wieder nicht so leicht. Vor allem für alle, die sich verabredet haben. Ja, was tun? Rausgehen, sich was suchen, wo du ein Dach über den Kopf hast? Schwierig. Das ging heute Morgen schon bei der Klamottenauswahl los. Aber ich sag mal, übermorgen, da ist das dann nicht mehr so. 30 Grad, Sonne, da ist heute nochmal Zeit, die Indoor-To-Dos abzuhaken. Falls es überhaupt welche gibt. Wir sind mit dabei. Jetzt mit Jaden Boyz und David Guetta und Upside Down.

macht richtig Bock. Fever Dream von Alex Warren an deinem Dienstagnachmittag. High Top 40 ist hier. Du kannst hier moin. Und wie du hörst, der nächste Track, der geht gut ab. Robin Schulz, Better Times, ganz neu bei uns.

0: kommt rein, oder? Robin Schulz, Better Times. Hier bei Reiter 40. Ganz neu. Zuerst gehört bei uns. Lukas, für dich am Start. Und wie schnell das geht, über Nacht zum Social Media Star zu werden, verrate ich dir gleich in der nächsten halben Stunde.
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1: Und das Wetter, das sieht eher grau aus heute. So wie gestern, Regen ist mit dabei. Es gibt aber auch Ecken, wo die Sonne scheint. Im Kreis Meiningen ist so ein bisschen was dabei. Alles heute bei bis zu 23 Grad. 2:30, wir gucken auf die Straßen. Blitzer bei uns

Bahn zwischen dem Abzweig nach München und Bad Berka beidseitig nach einem Unfall dicht und Saale-Holzland-Kreis und Kreis Weimarer Land zwischen Milda und Kessler auch da gesperrt. In beiden Richtungen ist die Feuerwehr im Einsatz. Bitte Fenster und Türen geschlossen halten, wenn es geht. Und wenn du noch was haben solltest, kostenlos anrufen oder WhatsApp schicken. Nummer für beides 0800 dann die 5 99 19 99. Und dieser mystische Track, das ist der neue von Tame Impala und General. Dracula spiele ich dir jetzt hier bei Reizung vor die Top Vibes, Top Music. Lukas für dich am Start. Moin!

Um die WM-Stimmung nochmal schön zu zelebrieren, spielen wir dir einen der meistgestreamten Tracks aktuell, Shakira Dai Dai, hier bei Radio Top 40. Über Nacht zum Social Media Star werden. Das ist schon eine Sache, die sich viele wünschen würden. Und er hat's geschafft. Josimar Diaz, Torhüter von Kap Verde, hat ja beim 0:0 gegen Europameister Spanien gestern alles gehalten, was geht. Und daraufhin ist sein Insta-Kanal komplett durch die Decke gegangen. Vom Spiel hatte er noch 50.000 Follower. Mittlerweile sind es einfach über 7 Millionen. Und er kann es einfach nicht fassen. Vor allem mit 40. Und das, obwohl ihn vorher keine Sau kannte. So schnell kann es gehen. Mal gucken, ob es einem Spieler vom Senegal heute Abend auch so geht. Die treffen im Abendspiel nämlich auf Titelfavorit Frankreich. Ich finde es auf jeden Fall nice, auch wenn ich 2:0 für Frankreich getippt habe. Egal. Lukas hier, moin. Hier sind Purple Disco Machine Hurts.

Dienstagnachmittag ist das mit Radio Top 40. Da spielen wir dir nicht nur alle Tracks, die gerade überall steil gehen, sondern auch die Acts, die du vielleicht noch nicht kennst. Sie hier zum Beispiel, Bes Tafari. Sängerin aus Schweden und momentan noch recht unbekannt. Auf ihrem Insta verkauft sie sich zwar schon, als wäre sie eine von den ganz Großen, hat da bisher aber nur 6000 Follower. Und das ist ihr neuer, If I Knew. Poppiges Ding, was aber auch ein bisschen in die Afrobeats-Richtung geht, was gerade ja

0: stört aber geil. Thank you. Hier bei Reiz für 40 an einem Dienstagnachmittag. Lukas für dich am Start. Checken wir gleich mal aus, was in der Welt der Promis so abgeht. In der nächsten Stunde.
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5: Hi, Top 40 ist hier. Das Wetter in Thüringen heute mit dicken Wolken. Regen ist dabei, unter anderem im Süden, gerade im Kreis Meiningen. Werte dazu milder als gestern, bis zu 24 Grad. 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
7: Hi. Ausländische Studierende erleben Thüringen oft als wenig weltoffen. Das geht aus Forschungsergebnissen der Universität Jena hervor. Die hatte für eine Studie internationale Studierende und nicht-deutsche Absolventen befragt. Mehrere davon berichteten von rassistischen Erfahrungen im Alltag. Genannt wurden unfreundliches Verhalten und offene Beleidigungen, besonders in öffentlichen Verkehrsmitteln. In keinem deutschen Bundesland war im letzten Jahr der Bevölkerungsrückgang so groß wie in Thüringen. Laut Statistischem Bundesamt haben 2025 1% weniger Menschen im Freistaat gelebt als noch im Jahr davor. Insgesamt ist die Bevölkerung in Thüringen um mehr als 21.000 Menschen geschrumpft. Hinter Thüringen ist auch in Sachsen-Anhalt und im Saarland die Zahl der Bewohner deutlich zurückgegangen. 2025 haben in Thüringen etwas mehr als 2 Millionen Menschen gelebt. In Supermärkten und Kaufhäusern gibt es immer häufiger Selbstbedienungskassen, die sind aber nicht so richtig beliebt. Das hat jetzt eine Umfrage des Marktforschungsinstituts Kantar ergeben. Die deutliche Mehrheit steuert lieber die klassische Kasse an, mit

0: Personal. Konkret stellen sich gut 2/3 lieber an, als selbst zu scannen.
1: Dankeschön, Christoph. 15 Uhr. Alle Blitzer bei uns zuerst. Schwarzer Richtung Rohr stehen sie auf der Hauptstraße, 30er Zone. Und Panzerblitzer B281 Arnsgereuth Richtung Saalfeld oder Gotha-Siebleberstraße. Ansonsten A9 Richtung München. Zwischen Bad Dürrenberg und dem Kreuz Rippachtal ist die Standspur nach einem Unfall blockiert. B19 in Höhe Gumpelstadt beidseitig nach Unfall dicht. Kreis Weimarer Land zwischen dem Abzweig nach München und Bad Berka beidseitig auch nach Unfall gesperrt. Und Saale-Holzland-Kreis und Kreis Weimarer Land zwischen Milda und Kesslar gesperrt. Hier in beiden Richtungen ein Feuerwehreinsatz. Und wenn noch was fehlt, kostenlos anrufen oder WhatsApp schicken. Die Nummer für beides 0800, dann die 599 1999.
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1: Ja, damit du gossipmäßig auch mithalten kannst, gleich nochmal unsere Promi-News von Kollegin Nadine nach 3 Tracks. Bis dahin, Jennifer Lopez.

0: von allen Bibis, die ich kenne, ist sie bei mir auf der 1. Bibi Rexha, New Religion hier bei Radio Top 40. Lukas, für dich am Start. Stell dir vor, dein Lieblingsfilm bekommt eine eigene Serie. Ich würde komplett ausrasten und vielen dürfte es bald so gehen. Also vielleicht.
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4: Was ist das für ein Film? Na, klingelt's da? Und da hat direkt jemand angerufen. Wer ist denn dran?
5: Also hier ist Antonia dran und da waren gerade die wilden Hühner im Radio.
4: Genau, das ist ja richtig. Also habe ich auch einen wilden Hühner-Fan dran, ja?
5: Ja, ein Ultra.
4: Oh, wie cool. Hast du schon mitbekommen, dass die Autorin Cornelia Funke jetzt eine Serie machen will?
5: Ja, ich verfolge das gerade total auf Instagram und freue mich riesig, wenn das klappt. Also ich hoffe, dass da wirklich sich jemand findet, der die Serie produziert. Ja, richtig toll.
4: Und das hat jetzt ja anscheinend geklappt. Erst hat sich ja keiner gemeldet, der es produzieren wollte. Dann ist das im Netz aber so viral gegangen, dass sich dann doch ganz viele gemeldet haben. Sogar auch Schauspieler, Designer und das volle Programm. Jetzt wollen sie das diese Woche nur noch sichten und dann könnte es vielleicht bald losgehen. Ist auch wirklich Kindheit pur, ne?
5: Auch daraufhin eine Gruppe gegründet. Die wilden Kühe hießen die zwar, aber...
4: Oh, ist das toll. Also habt ihr das so als Kinder auch ein bisschen nachgespielt sozusagen?
5: Ja, genau. Haben wir immer nachgespielt und ja, ich finde, es zeigt einfach so, was Freundschaft ausmacht.
4: Oh, da sieht man auch mal, was die Filme einfach bewirken. Leute, wir brauchen diese Serie. Hoffentlich klappt jetzt alles und sie kommt ganz bald raus. Wir drücken die Daumen.
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0: schon so oft in irgendwelchen cozy Insta-Reels gehört. Das Ding ist aber auch eine Schönheit. Temper City und Self-Aware. Hier bei Reiter 40. Richtung Dienstag-Feierabend geht's. Lukas für dich am Start. 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

Track, damit du dich danach eben nicht mehr down fühlst. Leonie, Don't Worry hier bei Reiter 40. Schönen Dienstagnachmittag. Lukas für dich am Start jetzt mit noch mehr neuer Mucke. Kommt von Mr. C. Hier ist Sometimes I Love You. Sweet.

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1: Auch wenn es sich heute nicht so anfühlt, es geht auf jeden Fall bergauf, was das Wetter angeht. Immer noch viele Wolken, teils Regen, aber es ist zumindest milder. Die Sonne kam heute auch schon ein paar Mal mehr raus, bis zu 24 Grad. Eine Minute nach 3:30 Blitzer bei uns zuerst. Schwarzer Richtung Rohr Hauptstraße und Erfurt statt auswärts gegenüber vom Chaoshaus aus einem weißen Caddy. Dann haben wir noch die A9 Richtung München zwischen Bad Dürrenberg und dem Kreuz Rippachtal. Die Standspur ist dann nach einem Unfall blockiert. B19 in Höhe Gumpelstadt beidseitig nach Unfall dicht. Kreis Weimarer Land zwischen dem Abzweig nach München und Bad Berka beidseitig gab es einen Unfall, auch da gesperrt. Und Saale-Holzland-Kreis und Kreis Weimarer Land zwischen Milder und Kessler in beiden Richtungen läuft ein Feuerwehreinsatz. Da schön aufpassen. Und wenn du da wohnst, Fenster und Türen geschlossen halten. Wenn noch was fehlt, kostenlos anrufen oder WhatsApp schicken. Nummer für beides 0800. Dann die 5, 99, 19, 99.
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1: Da habe ich jetzt den neuen von Olivia Rodrigo für dich. Seit Freitag mit einer neuen Platte am Start. Auch der ist mit drauf. Quasi der Vorzeigetrack. Hier ist Drop Dead. 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Hier bei deinem Lieblingssender. Bei Top 40. Ich bin Lukas Moin. Wünsche dir einen schönen Dienstag. 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

Für ganz viele ist der Dienstag einer der unschönsten Tage der Woche. Für Bund der beste überhaupt. Best day of my life. Hier bei Radio Top 40. Lukas für dich am Start. Ich liebe diesen Track. Umso schöner, dass er gerade wieder viral geht. Ich meine den ja. Green Day und Boulevard of Broken Dreams. Über 20 Jahre alt. Jetzt wieder zurück. Der Moment, wo ich als Kind immer die Luftgitarre ausgepackt habe, könnte zum einen an Sportler Ada Sachi liegen. Also, dass er wieder zurück ist. Der ist ja vor einer Weile 600 Kilometer gelaufen und hat unter seinen Videos diesen Track häufig drunter gelegt. Aber was ich finde viel naheliegender ist, der Track ist einfach geil. Gestern wie heute. Deshalb spiele ich dir das Teil jetzt auch. Top Vibes, Top Music, Green Day und Boulevard

0: einfach mal kurz den Körper sprechen lassen, so wie viele, die sich jetzt in dem Moment irgendwo entgegenlaufen und zunicken. Alle Farben und Body Talk hier bei Radio Top 40, dein Dienstagfeierabend. Lukas für dich am Start. Hören wir uns vielleicht gleich, denn in der nächsten Stunde, da geht's hier um Freikarten fürs Highfield Festival. Mitte August am Stürmthaler See bei Leipzig und da sind sie auch mit dabei, Kraftklub. Außerdem Materia.
1: Alles meins.
0: Hat sein neues Album im Gepäck und Tati. Bist du mit dabei? For free. Wenn du dich für unseren Festivalsommer eincheckst, geht ganz easy über die kostenlose Radio Top 40 App. Jetzt noch machen und schon in der nächsten Stunde zwei Freitickets fürs Highfield saven. Einfacher können wir es dir machen. Also echt nicht. Bis dahin, Nico Santos für dich am Start. All time high.

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19: Wir gucken auf das Wetter. Da schaut hier und da die Sonne raus, aber Regen und Wolken sind leider auch am Start. Dafür milder als gestern, bis zu 24 Grad. 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
20: Hi. In keinem deutschen Bundesland war im letzten Jahr der Bevölkerungsrückgang so groß wie in Thüringen. Laut Statistischem Bundesamt haben 2025 1% weniger Menschen im Freistaat gelebt als noch im Jahr davor. Insgesamt ist die Bevölkerung in Thüringen um mehr als 21.000 Menschen geschrumpft. Hinter Thüringen ist auch in Sachsen-Anhalt und im Saarland die Zahl der Bewohner deutlich zurückgegangen. 2025 haben in Thüringen etwas mehr als 2 Millionen Menschen gelebt. Ausländische Studierende erleben Thüringen oft als wenig weltoffen. Das geht aus Forschungsergebnissen der Universität Jena hervor. Die hatte für eine Studie internationale Studierende und nicht-deutsche Absolventen befragt. Mehrere davon berichteten von rassistischen Erfahrungen im Alltag. Genannt wurden unfreundliches Verhalten und offene Beleidigungen, besonders in öffentlichen Verkehrsmitteln. Für viele ist bei der Fußball-WM in diesem Jahr Frankreich der Top-Favorit. Heute starten die Franzosen ins Turnier. Ab 21 Uhr spielt Frankreich gegen Senegal. In der Nacht tritt dann auch Geheimfavorit

0: Norwegen rund um Superstar Erling Haaland zum ersten Mal bei der WM dieses Jahr an. Auf die Norweger wartet zum Auftakt der Außenseiter Irak. Die weiteren Partien in der Nacht und am frühen Morgen deutscher Zeit sind Algerien gegen Argentinien und Österreich gegen Jordanien.
1: Mal gucken, ob ich diesmal wenigstens ein paar Punkte hole. Letzte Nacht habe ich einfach nicht einen geholt. Nicht einen bei 4 Spielen. Das ist schon krass. Wir gucken auf die Straßen. Blitzer bei uns zuerst. B87 zwischen Apolda und Randstedt stehen sie da in Erfurt statt aus. Jetzt gegenüber vom Kaufhaus, Jena Erfurter Straße statt einwärts und Schwarzer Richtung Rohr in der Hauptstraße. Ansonsten A9 Richtung München zwischen Bad Dürrenberg und dem Kreuz Rippachtal ist die Standspur nach einem Unfall dicht. Ansonsten haben wir die A71 Richtung Sangerhausen, Auffahrt Sömmerdahl Süd, kaputtes Auto. B19 Höhe Gumpelstadt beidseitig nach Unfall dicht. Kreis Weimarer Land zwischen dem Abzweig nach München und Bad Berka in beiden Richtungen gab es einen Unfall, auch da aufpassen. Und Saale-Holzland-Kreis und Kreis Weimarer Land zwischen Milda und Kessler gesperrt in beiden Richtungen, läuft ein Feuerwehreinsatz. Und wenn noch was fehlen sollte, kostenlos anrufen oder WhatsApp schicken. Die Nummer für beides ist die 0800, dann die 5, 99, 19, 99. Gute Fahrt.
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1: Und da sehe ich mich direkt wieder als Kreisliga-Fußballer, wie ich auf dem Platz stehe, einen Ball bekomme und was mache ich? Ich bolze das Ding einfach sinnlos weit weg. Aber warum auch nicht? Weil hoch und weit bringt Sicherheit. Kennst du vielleicht auch den Spruch? Aber ob der auch stimmt oder nicht, klären wir gleich in der neuen Folge von meinen Urban Legends nach 3 Tracks. Teddy Swims darf so lange ran, hier ist er mit Mr.

0: Samstagnachmittag mit Radio Top 40. Lukas hier, moin. Meine Erkenntnis des gestrigen Abends: Spanien hat zwar kein Problem damit, Deutschland wegzuknallen, aber kaum kommt ein Land wie Kap Verde um die Ecke, sieht die Sache schon wieder anders aus. Aber vielleicht haben die gestern auch einfach nur eine Sache richtig gemacht, die du selbst in der Kreisliga beigebracht bekommst.
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0: Hoch und weit bringt Sicherheit. Beziehungsweise im Fall von Kap Verde gestern ein 0:0 gegen Europameister Spanien. Voll gut. Was meine Fußballkarriere angeht, hat der Spruch allerdings nicht immer gegriffen. Und das ist auch kein Wunder. Denn, surprise, surprise, hoch und weit bringt Sicherheit, stimmt natürlich nicht. Beziehungsweise nur manchmal. In den meisten Fällen bringt das Ganze nämlich genau das Gegenteil. Wer den Ball sinnlos wegdrischt, verschenkt seinen Ballbesitz. Die ganze Aktion bringt super viel Chaos ins Spiel. Nur wenn es darum geht, mal ein bisschen Zeit zu gewinnen, da kann das schon ganz gut sein. Im Zweifelsfall aber lieber nicht machen, selbst wenn sich der Spruch schon hart ins Gedächtnis getackert hat. Eigentlich sollte das Ganze heißen: hoch und weit bringt leider nicht so viel.
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Feierabend kommt immer näher. Reise vor die dazu an, dein Dienstag. Lukas für dich am Start. Und vielleicht hast du den Sound in letzter Zeit auch häufiger gehört. Vor allem auf den Socials. Übelstes Brett. Problem nur, die wenigsten wissen, wie das Ding heißt. Zumindest hier bei uns in Deutschland. Sag ich dir, Dance von Slater, Sängerin aus den USA, reitet damit gerade die übelste Hypewelle, bleibt dabei teilweise aber trotzdem voll unterm Radar von vielen. Ändern wir, hier ist sie, nochmal zu merken, Slater und Dance. 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
1: Wir haben Schauer im Süden von Thüringen, ansonsten viele Wolken, aber hier und da scheint auch mal die Sonne durch. Werte im 20er-Bereich, morgen wird es dann noch mal ein Stückchen milder. Eine Minute nach 4:30, wir gucken auf die Straßen. Blitzer bei uns zuerst, zum Beispiel auf der B87 zwischen Apolda und Ranstedt stehen sie. Erfurt statt aus.

0: Bahn zwischen dem Abzweig nach München und Bad Berka gesperrt nach Unfall und Saale-Holstein-Kreis und Kreis Weimarer Land zwischen Milda und Kessler gesperrt in beiden Richtungen Feuerwehreinsatz. Und wenn noch was fehlt, kostenlos anrufen oder WhatsApp schicken. Die Nummer für beides ist die 0800, dann die 599 1999. Gute Fahrt.
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0: Hab einen schönen Feierabend. Reiter Fordi ist mit dabei. Ich bin Lukas Moin und das ist The Bowser. Hörst du jetzt und Magnetic. 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

Ein Track mit Coolness Level 1000. Tyler, Sarah Larsen und She Did It Again reite vor dir ist an. Dein Dienstag, Lukas hier, moin. Und da geht's jetzt für Caroline und Max um die Wurst.

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1: Wo willst du hin? Zum Perukaville, zum Lollapalooza, zum Airbeat One? Machen wir so, denn wir haben die Freitickets. Auch zwei fürs Highfield bei Leipzig. Caroline und Max sind da heiß drauf. Moinsen.
2: Hi.
3: Hallo.
1: Caroline, ich habe gelesen, du studierst Bibliothekswissenschaften in Jena.
2: Genau.
1: Das heißt, ja, du kennst dich eigentlich mit Orten aus, die eher ruhig sind.
2: Ja, eigentlich schon.
1: So, und jetzt willst du aber irgendwo hin, wo es sehr, sehr laut ist. Wie passt ja, das denn zusammen?
2: Ein bisschen Abwechslung im Leben haben, weil sonst in der Bibliothek ist es ja immer ruhig oder also natürlich, wenn man auch seine Nutzer hat, auch ein bisschen mehr los. Aber mal so ein bisschen rauskommen, was andere sehen, ist auch mal schön.
1: Ja, ich verstehe. Und Max, du hast auch Bock aufs Highfield?
3: Ja, na klar, ich bin immer mit dabei.
1: Ach, das heißt, du bist auch nicht das erste Mal auf dem Highfield?
3: Nee, ich war noch nie auf dem Highfield, aber ich würde gerne mal hin.
1: Ja, perfekt. Na, dieses Jahr habt ihr euch auch wirklich ein gutes Jahr rausgesucht. Mit Materia, mit Kraftklub, mit Zartmann, da sind sie ja alle am Start.
2: Ja.
3: Sehr geil.
1: So, bevor das aber soweit ist, müsst ihr mir 4 Fragen beantworten. Das ist die kleine Hürde, die wir euch stellen.
2: Okay.
1: Jeder von euch muss jeweils 2 Fragen beantworten. Dafür habt ihr immer 4 Sekunden Zeit.
3: Ja.
2: Okay.
1: Macht euch keine Sorgen, es sind die einfachsten Fragen der Welt. Caroline, wir fangen mit einer sehr, sehr easy Frage an. Und zwar, was pustet man auf einer Geburtstagstorte aus?
2: Die Kerzen.
1: Das wäre schon auch krass gewesen, wenn du das nicht gewusst hättest. Das ist natürlich richtig.
2: Ja, der Druck ist schon sehr hoch, deswegen verstehe ich das dann aber auch.
1: Ja, check ich auch. Aber alles richtig gemacht. Max, jetzt bist du am Zuge.
3: Jawohl.
1: Auf welcher Insel steht der Bierkönig?
3: Auf Mallorca.
1: Oh, das klang so fragend. Da bist du dir nicht sicher, oder wie?
3: Nee, ich bin mir sicher, auf Mallorca.
1: Ja, das stimmt ja auch. Also alles gut.
3: Ja, sehr schön.
1: Gut, die Hälfte habt ihr schon mal hinter euch gebracht. Caroline, jetzt kommt deine letzte Frage. Oder Max, willst du direkt nochmal machen?
3: Wie du das willst.
1: Max, komm, du bist gerade im Flow?
3: Ja.
1: Dann bist du jetzt nochmal dran. Max, was ist das Gegenteil von Ebbe?
3: Flut.
1: Ja, natürlich. Ebbe und Flut. Das heißt, jetzt hängt es an dir, Caroline.
2: Super.
1: Bibi Blocksbergs Eltern heißen Bernhard und...
2: Tina? Ich weiß es nicht mehr.
1: Weiß es nicht?
2: Nee, leider nicht.
1: Du sagst Tina, das ist deine feine Antwort.
2: Ja.
1: Das ist leider falsch. Es wäre Barbara gewesen. Bernhard und Barbara. Ach.
2: Schade.
1: Mann, das tut mir leid. Die Tickets sind ja immer noch da. Das heißt, wenn ihr euch jetzt nochmal eincheckt, vielleicht bekommt ihr dann nochmal eine zweite Chance.
2: Dankeschön. Dann machen wir es auf jeden Fall.
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1: Schicken Dienstagnachmittag. Weiter vor dir ist an. Lukas hier, moin. Und was ich heute gelernt habe, Fußball schauen macht zwar mega Bock, also mir zumindest, aber ist auch super ungesund teilweise. Das belegen jetzt viele Studien. Es geht vor allem um dieses krasse Mitfiebern, wenn so ein Spiel einfach ultra spannend ist. Das kann nämlich das Risiko auf einen Herzinfarkt steigern. Ja, also Stresshormone, steigender Blutdruck, höherer Puls, alles nicht so geil, aber no panic, wenn du dich fit und gesund fühlst, ist das Risiko trotzdem sehr gering, dass irgendwas passiert. Also, weitermachen. No risk, no fun und so.
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0: Dienstag Feierabend. Du kannst für dich am Start. Machen wir hier gleich weiter. Vorher, kleiner Break.
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0: Wir gucken auf das Wetter. In Thüringen mit vielen Wolken. Im Süden ordentlich Regen am Start. In der Mitte sieht es eher trocken aus. Werte bis zu 22 Grad. Morgen dann trocken bei bis zu 25 Grad. 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
8: Hi. Durch die Corona-Pandemie haben die Thüringer Gesundheitsämter deutlich mehr Personal eingestellt. Das Personal soll nach dem Willen der Landesregierung in den Gesundheitsbehörden bleiben. Das Kabinett hat heute einem Gesetzentwurf zugestimmt. Durch das Thüringer Gesundheitsdienstegesetz sollen die Gesundheitsämter im Freistaat langfristig gestärkt werden. Die Abläufe in den Behörden sollen sich verbessern. Die Gesundheitsämter sollen laut Gesundheitsministerin Schenk digitaler werden. Der Landtag muss dem Gesetz noch zustimmen. In Blankenhain im Weimarer Land ist auf einer Recyclinganlage ein Feuer ausgebrochen. Nach Angaben der Polizei soll auf der Recyclinganlage in dem Ortsteil Meckfeld Elektroschrott brennen. Das führt zu einer starken Rauchentwicklung. Die Feuerwehr bittet die Menschen in Meckfeld und Umgebung, Fenster und Türen geschlossen zu halten. Außerdem solltet ihr in der Nähe Lüftungen und Klimaanlagen ausschalten. Nach bisherigen Erkenntnissen wurde durch das Feuer niemand verletzt. Der Feuerwehreinsatz dauert an. Für viele ist bei der Fußball-WM in diesem Jahr Frankreich der Top-Favorit. Heute starten die Franzosen ins Turnier. Ab 21 Uhr spielt Frankreich gegen Senegal. In der Nacht tritt dann auch Geheimfavorit Norwegen rund um Superstar Erling Haaland zum ersten Mal bei der WM dieses Jahr an. Auf die Norweger wartet zum Auftakt der Außenseiter Irak. Die weiteren Partien in der Nacht und am frühen Morgen deutscher Zeit sind Algerien gegen Argentinien.
0: Und noch ganz viele mehr, nehme ich mal an. Dankeschön, Christoph. Auch wenn das ganz schön, ja, krass abgerissen war am Ende. Egal, wir schauen auf die Straßen. Blitzer bei uns zuerst. B87 zwischen Apolda und Randstedt, 50er-Zone stehen sie da. Dann Erfurt statt auswärts gegenüber vom Kaufhaus. Jena statt Roda, Straßehöhe Lobeda und Jena Erfurter Straße statt einwärts. Ansonsten Vorsicht auf der A9 Richtung München zwischen Bad Dürrenberg und dem Kreuz Rippachtal ist die Standspur blockiert nach einem Unfall. A9 Richtung München zwischen Dreußig und Eisenberg, Gegenstände auf der linken und mittleren Spur. Und B19 in Höhe Gumpelstadt beidseitig nach Unfall dicht. Und wenn du noch was haben solltest, kostenlos anrufen oder WhatsApp schicken. Die Nummer für beides ist die 0800, dann

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0: Und wir haben einen neuen Social Media Star. Wer das ist und wie der es geschafft hat, über Nacht von 50.000 Followern auf 7 Millionen zu kommen, sage ich dir gleich nach 3 Tracks. Schönen Dienstag, Feierabend. Jetzt mit Tame Impala, Dracula.

Panic at the Disco, High Hopes hier bei Radio Top 40, dein Dienstagfeierabend. Lukas für dich am Start. Über Nacht zum Social Media Star werden. Schon eine Sache, die sich viele wünschen würden. Und er hat es einfach mal geschafft. Josemar Diaz, Torhüter von Kap Verde, hat ja beim 0:0 gegen Europameister Spanien gestern alles gehalten, was geht. Und daraufhin ist sein Insta-Kanal einfach komplett durch die Decke gegangen. Vom Spiel hatte er noch 50.000 Follower. Mittlerweile sind es einfach über 7 Millionen. Und er kann es nicht fassen. Logisch, so mit 40 Jahren, nachdem dich vorher keine Sau kannte, ist schon crazy. Aber so schnell kann es gehen.

einem Spieler vom Senegal heute Abend auch so geht, könnte passieren. Die treffen im Abendspiel nämlich auf Titelfavorit Frankreich. Ich fände es auf jeden Fall nice. Auch wenn ich 2-0 für Frankreich getippt habe.

0: Hier wird kein Prada getragen, hier wird Prada gehört. Die Nummer von Kasse und Ray hier bei Radio Top 40. Schönen Dienstag Feierabend. Lukas für dich am Start. 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So haben es auch Caroline und Max gemacht. Leider ist es bei den beiden aber an der letzten Frage gescheitert. Bibi Blocksbergs Eltern heißen Bernhard und
1: Tina? Ich weiß es nicht mehr.
0: Das ist leider falsch. Es wäre Barbara gewesen.
1: Schade.
0: Ja, übelst. Aber was nicht ist, kann ja noch werden. Soll heißen, die Highfield-Tickets bleiben im Pott. Hol sie dir. Also, rein in die Top 40-App, dann

0: Immer wenn ich den höre, werde ich direkt nostalgisch. Auf eine Art. Joe, End of Beginning hier bei Radio Top 40. Dein Dienstagfeierabend. Lukas hier, moin.
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12: Reiter 40 ist hier. Das Wetter zum Dienstag Feierabend im Süden und im Norden ist Regen drin. In der Mitte sieht's eher trocken aus. Hier und da auch so ein bisschen Sonne. Werte bis zu 21 Grad. Morgen dann bis zu 25. 5:30 alle Blitzer bei uns zuerst. Zum Beispiel auf der B87 zwischen Apolda und Ranstedt. Erfurt statt auswärts stehen sie gegenüber vom Kaufhaus. Jena statt Roda Straße Höhe Lobeda statt auswärts und Jena Erfurter Straße statt einwärts. Ansonsten A4 Richtung Dresden Höhe Hohenstein-Ernsttal ist ein Auto liegen geblieben. Dann haben wir noch die A9 Richtung München zwischen Bad Dürrenberg, Kreuz Rippachtal, Standspur blockiert und dann noch die B19 in Höhe Guppestadt beidseitig nach Unfall gesperrt. Und wenn was fehlt, kostenlos anrufen oder WhatsApp schicken. Nummer für beides 0800, dann die 5, 99, 19, 99. Schönen Dienstagfeierabend mit Radio Top 40.

0: dein Dienstagfeierabend mit Paul Wetz, Tanz in deiner Wohnung. Reiter vor dir ist an, Lukas für dich am Start. Und mehr von Paul Wetz kriegst du dann nächsten Samstag. Da siehst du ihn dann nämlich live und in Farbe hier bei uns in Thüringen im Weimar Hallenpark. Er hat auf jeden Fall auch schon Bock.
1: Ich war noch nie in Weimar. Ich bin ja ganz gespannt. Goethe und Schiller, ich habe viel gehört davon, in der Schule darüber gelernt, aber ich war noch nie da.
0: Ja, Zeit wird's. Und was deine Show angeht, wie sieht's da aus?
1: Mehr oder weniger steht die Show, aber ich mache ja gerade wieder ganz viel neue Musik. Und dann bin ich schon so, dass ich dann relativ spontan noch komme, hey Jungs, da ist ein neuer Track und ich habe so Bock, den als Intro zu spielen. Und dann müssen wir vielleicht noch bis spät abends irgendwas basteln. Das mag ich schon sehr, mich da selber ein bisschen herauszufordern

0: und die anderen auch, und so ganz oldschool mal neue Musik zu testen, ob es den Leuten gefällt, auch wenn sie es noch nicht kennen.
1: Freuen wir uns drauf. Paul Wetz am 27. Juni hier bei uns in Weimar beim Laut und Draußen. 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

Ava Max, Maybe You're the Problem, hier bei Radio Top 40, dein Dienstagfeierabend. Lukas für dich am Start? Da macht's uns das Wetter heute wieder nicht so leicht. Vor allem für alle, die sich verabredet haben. Ja, was tun? Rausgehen oder sich doch was suchen, wo du ein Dach über den Kopf hast? Schwierig. Ging heute Morgen schon bei der Klamottenauswahl los. Aber ich sag mal, übermorgen, da ist das dann nicht mehr so. 30 Grad, Sonne, da ist heute nochmal Zeit, die Indoor-To-Dos abzuhaken. Falls es überhaupt welche gibt.

0: live hier bei Radio Top 40. Lukas hier, moin. Schönen Dienstag Feierabend.
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5: Wir gucken auf das Wetter und da haben wir Regen, da haben wir Wolken, da haben wir Sonne, da haben wir eigentlich alles. Werte um die 22 Grad, noch recht angenehm. Morgen sieht es trocken aus bei bis zu 25 Grad. 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
6: Hi. In Blankenhain im Weimarer Land ist auf einer Recyclinganlage ein Feuer ausgebrochen. Nach Angaben der Polizei soll auf der Recyclinganlage in dem Ortsteil Meckfeld Elektroschrott brennen. Das führt zu einer starken Rauchentwicklung. Die Feuerwehr bittet die Menschen in Meckfeld und Umgebung, Fenster und Türen geschlossen zu halten. Außerdem solltet ihr in der Nähe Lüftungen und Klimaanlagen ausschalten. Nach bisherigen Erkenntnissen wurde durch das Feuer niemand verletzt. Der Feuerwehreinsatz dauert an. In keinem deutschen Bundesland war im letzten Jahr der Bevölkerungsrückgang so groß wie in Thüringen. Laut Statistischem Bundesamt haben 2025 1% weniger Menschen im Freistaat gelebt als noch im Jahr davor. Insgesamt ist die Bevölkerung in Thüringen um mehr als 21.000 Menschen geschrumpft. 2025 haben in Thüringen etwas mehr als 2 Millionen Menschen gelebt. Insgesamt haben im letzten Jahr über 100.000 Menschen weniger in Deutschland gelebt als noch 2024. Deutschland hat 32 Afghanen per Charterflug in ihr Heimatland abgeschoben. Die Männer sind vom Flughafen Leipzig-Halle aus zurück nach Afghanistan geflogen. Das hat das Bundesinnenministerium mitgeteilt. Bei allen Abgeschobenen handelt es sich um Straftäter. Sie wurden unter anderem wegen Vergewaltigung, Tötungsdelikten, Kindesmissbrauch oder Drogenhandel verurteilt.
5: Dankeschön, Christoph. Kurz vor 6, wir schauen auf die Straßenblitzer bei uns zuerst. Jena, Stadtroda, Straße, Höhe, Lobeda, Stadt auswärts. Dann haben wir die A9 Richtung Berlin zwischen Dittersdorf, Triptis. Ungesicherte Unfallstelle, da schön aufpassen. Und das war's. Wenn noch was fehlt, kostenlos anrufen oder WhatsApp schicken. Nummer für beides 0800, dann die 5 99 19 99.
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5: Moin, und da habe ich gleich eine schlechte Nachricht für alle Kreisliga-Fußballer da draußen. Den Einspruch, den du dir vielleicht auch schon sehr, sehr oft anhören musstest, auf dem Platz oder daneben, vom Trainer, von den Mitspielern oder von den Gegnern, der ist leider falsch. Welcher gemeint ist, sage ich dir. Diese Stunde in der neuen Folge von meinen Urban Legends. Bis dahin, schicken Dienstag Feierabend. Fastboy sind mit dabei. Beauty.

Dein Dienstagnachmittag ist das mit Radio Top 40. Da spielen wir dir nicht nur alle Tracks, die gerade überall steil gehen, sondern auch die Acts, die du vielleicht noch nicht kennst. Sie hier zum Beispiel, Bes Tafari. Sängerin aus Schweden und momentan noch recht unbekannt. Auf ihrem Insta verkauft sie sich zwar schon, als wäre sie eine von den ganz Großen, hat da bisher aber nur 6000 Follower. Und das ist ihr neuer, If I Knew. Poppiges Ding, was aber auch ein bisschen in die Afrobeats-Richtung geht, was gerade ja übel abgefeiert wird. Check's dir jetzt aus. 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Lukas hier. Moinsen.

0: Das ist der Track, der dir zum Dienstagfeierabend nochmal so ein bisschen Energy mitgibt. Crisscross Amsterdam und Stay hier bei Radio Top 40, dein Dienstagnachmittag. Lukas für dich am Start, gleich mit noch mehr Top Vibes, Top Music, wenn du dran bleibst.
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0: 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Lukas hier, moin. Meine Erkenntnis des gestrigen Abends: Spanien hat zwar kein Problem damit, Deutschland wegzuknallen, aber kaum kommt ein Land wie Kap Verde um die Ecke, sieht die Sache schon wieder anders aus. Aber vielleicht haben die gestern auch einfach nur eine Sache richtig gemacht, die du selbst in der Kreisliga beigebracht bekommst.
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0: Hoch und weit bringt Sicherheit. Beziehungsweise im Fall von Kap Verde gestern ein 0:0 gegen Europameister Spanien. Voll gut. Was meine Fußballkarriere angeht, hat der Spruch allerdings nicht immer gegriffen. Und das ist auch kein Wunder. Denn, surprise, surprise, hoch und weit bringt Sicherheit, stimmt natürlich nicht. Beziehungsweise nur manchmal. In den meisten Fällen bringt das Ganze nämlich genau das Gegenteil. Wer den Ball sinnlos wegdrischt, verschenkt seinen Ballbesitz. Die ganze Aktion bringt super viel Chaos ins Spiel. Nur wenn es darum geht, mal ein bisschen Zeit zu gewinnen, da kann

0: das schon ganz gut sein. Im Zweifelsfall aber lieber nicht machen, selbst wenn sich der Spruch schon hart ins Gedächtnis getackert hat. Eigentlich sollte das Ganze heißen, hoch und weit bringt leider nicht so viel.
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